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0: gleich 5:05.
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0: Genau halb sechs.
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0: 3 vor halb 9.
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0: 5:30.
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1: Verantwortlich für die folgende Sendung ist Mario Görke.

0: Herzlich willkommen hier bei den Radiofreunden. Wir haben heute so ein bisschen mal über Christi Himmelfahrt recherchiert, aber Näheres sagt euch dazu unser Mario nachher. Dann haben wir zwei tolle Gäste hier im Studio. Einmal die Sandra und einmal die Hanni. Und wir lassen uns die Stunde heute mal richtig gut gehen.
1: Ja, genau, das machen wir. Genau, Gäste, deswegen hier bei Radiofreunde, weil sonst sind wir immer bloß zu zweit. Und so haben wir ein bisschen Gesellschaft, man fühlt sich so alleine. Obwohl, ich bin jetzt der Hahnenkorb, oder wie sagt man dazu? Im Korb, ja.
0: Genau. Ja, du bist Kikiki. Der Hahnenkorb, Jawohl. Ja. Mit einer Ex-Frau, mit einer Frau und eine Bekanntschaft.
1: Ja, genau, so ungefähr, ja.

Ja, der geht da so ganz leise aus, ja. Ja, ihr müsst mal so sehen, hier, was hier so für eine himmlige Luft hier ist. Die schwebt so hin und her und hoch und runter. Ja, so, ja, wir machen mal heute so ein bisschen da weiter, was wir damals beim Kielfunk schon angefangen haben, so über den Vatertag. Ja, es denken ja viele, der ist in der Welt gerufen worden, dann weil es ja nur Muttertag gehabt, ne? Nee, da gibt es auch andere Gründe. Eins, was begründet wird mit der kirchlichen Himmelfahrt ist, weil Jesus ist ja auch zu seinem Vater gekommen und deswegen soll der Vatertag so gefeiert werden, wurde mal gesagt, ja. Aber über genauere Sachen werdet ihr ja gleich hören, wann es kam, wo es herkam. Ja, also es gibt auch so Sprüche, habe ich gelesen, das heißt, es wurde hauptsächlich von der Brauereiinstitution hervorgerufen, damit die auch ein bisschen Geld verdienen können. Und wir machen euch mal gleich so ein bisschen, wir haben hier was ausgearbeitet und es geht hier so richtig los.

Ja, und schon sind wir wieder da für euch. Wir haben den Übertrag Vatertag genannt, aber wie gesagt, nur den Übertrag. Die heutige Form des Vatertags feiern kann Ende des 19. Jahrhunderts in Berlin und Umgebung aus vermutlich wirtschaftlichen Interessen von Brauereiunternehmen ins Leben gerufen werden.

Ja, der Vatertag wird hierzulande am Feiertag Christi Himmelfahrt zelebriert und oft mit umherziehenden Männern mit Bollerwagen und ordentlicher Bierration assoziiert.

0: Dabei ist der Vatertag, auch Herrentag genannt, ähnlich wie der Muttertag, aus Amerika zu uns herübergeschwappt. Schon im Jahr 1919 setzte sich die Amerikanerin... Setzte sich die Amerikanerin Sonora Smart Dodd für einen Papa-Ehrentag ein.
1: Die Initialzündung, siehst du, da geht es mir genauso. Ja, Initialzündung, eine Zündung, mein Auto hat eine Zündung, ja. Für diese Aktion war ihr eigener Vater, der seinerzeit im Bürgerkrieg gekämpft und die 6 Kinder allein großgezogen hat. Um diese Leistung den nötigen Respekt zu zollen, machte sie sich für den Vatertag, der am 19. Juni 1910 in Amerika zum ersten Mal offiziell als Ehrentag zelebriert wurde.

Ja, jetzt muss ich mal von Don McLean mal das etwas länger raussuchen. Ja, es war mal auch mal gut zu hören, als immer nur von, ich will mal sagen, Maradona. Nein, es war ja ein Fußballer. Nein, von Madonna, genau, von der Sängerin, ja, genau. Ja, das habt ihr euch schon mal ein bisschen so anhören müssen, wollen, dürfen, je nachdem, wie ihr es seht. Wenn ihr nicht ausgeschaltet habt, hoffe ich ja. was so zu Christi Himmelfahrt, Vatertag, Herrentag, so alles gemacht wird, ja, oder beziehungsweise wo das alles herkommt. Okay, Christi Himmelfahrt weiß jeder, der so ein bisschen mal so früher in die Kirche gehen musste als Kind und Konfirmandunterricht und sowas. Ja, aber wir machen jetzt ein bisschen weiter Musik. Ja, genau. Only Time.

Ja, jetzt gehen wir so langsam in den Abschluss rein hier. Ja, die Redaktion Kielfunk macht, Quatsch, Radiofreunde macht so langsam Schluss. Aber erstmal wollen wir noch alle ein bisschen tauchen gehen, ne? So, piep, piep, also ein U-Boot mal tauchen, ne? Gucken wir mal, wie schön das da unten wird.

0: Ja, jetzt haben wir uns so langsam dem Ende hier zugenähert.
1: Ja, schade.
2: Schade.
3: Ja, echt schade.
0: Ja, wird hier wieder an die Uhr gedreht. Was könnte man so schön wieder machen, ja.
2: Ja, eine Stunde geht immer ganz, ganz schnell rum irgendwie.
0: Ja, genau. Noch schneller als wie anderthalb Stunden. Ja.
3: Aber hat Spaß gemacht. Also mir hat Spaß gemacht.
0: Ja, uns ja auch. Deswegen machen wir das.
1: Genau. Und uns würde es freuen, wenn ihr bald mal wieder dabei seid.
2: Aber sicher,
3: ja, das können wir einrichten, genau. Ja.
0: Und unsere nächste Sendung im Juli, wissen wir nicht, weil das ist wahrscheinlich so Kieler Woche. Und da werden wir eventuell keine Live-Sendung haben, weil die Musik und alles ja von der Kieler Woche, jawohl.
2: Genau.
0: Ja.
1: Ja, genau.
0: Das Radioteam hier von Radio Freunde sagt dann mal zu allen.
4: Tschüss.
0: Ja, und verantwortlich für die vergangene Sendung ist Mario Görke.

0: Ja, und verantwortlich für die jetzt nachfolgende Sendung ist Marcel Reichow.
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Ja, und ich möchte euch heute während meiner Sendezeit Musiktitel spielen, die aus Filmen bekannt sind. Also, ne? Die Filmmusik zu verschiedensten Filmen, die ich für euch so mit rausgesucht habe und auch mit euch so ein bisschen vielleicht nochmal durch die Vergangenheitsgeschichten so mit eingehen werde, zumindest was die Filme mit angeht und aus welchen Jahren sie kommen, werde ich auch noch mit erwähnen. Doch bevor wir dazu kommen, hören wir erst nochmal so ganz entspannten Titel, bevor ich danach denn mit dem ersten Filmmusiktitel für euch anfangen werde.

Ja, und dann kommen wir doch auch zu dem ersten Filmmusiktitel, den ich für euch ausgewählt habe. Dafür gehen wir zurück in das Jahr 1989. Und egal, wo diese Kreatur spricht, jeder hört sie, es ist Batman.

0: Ja, nachdem wir gerade 1989 mit Batman waren, gehen wir nochmal 10 Jahre zurück. Ja, weiter in die Vergangenheit. Und zwar in das Jahr 1979 mit der Filmmusik von Das Leben des Brian.
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2: Genau, und hier geht es weiter mit verschiedensten Filmen, besser gesagt deren Filmmusik. Ja, und die nächste Filmmusik, die ich für euch rausgewählt habe, ist von einem, ja, schönen Film, den ich persönlich leider noch nicht einmal komplett gesehen habe. Und zwar geht es jetzt um Star Wars.

Ja, jetzt, damit das auch wirklich klar ist, dass gerade, ne, Star Wars und diese Filmmusik, diese Melodie existiert seit 1977. So, nun kommen wir mal zu einem anderen, ja, Agenten, Schrägstrich, Doppelagenten. Jetzt kommen wir nämlich zu 007, also zu James Bond. Ja. Das nächste Liedtitel, was ich vorher spiele, ist tatsächlich seit dem Jahr 1962 an für alle James Bond-Filme mit gültig. Direkt im Anschluss werde ich euch aus zwei James Bond-Filmen noch die Filmmusik mitspielen. Erstmal aus dem James Bond GoldenEye den Titel. GoldenEye ist ja Klärchen. Und danach aus dem James Bond 007 Casino Royale auch noch die Filmmusik dabei. Also, ne? GoldenEye kam übrigens damals raus in dem Jahr, wenn ich euch das finden kann. Ich bin durcheinander. Das GoldenEye, ich bin dabei. Kam 1995 in die Kinos, genau. Ja, also, seit 1962 ist die James Bond Vorfilmmusik immer die gleiche. Danach kommt von 1995 die Filmmusik aus dem James Bond GoldenEye von 1995. Und danach springen wir so weit an die Zukunft ran, dass wir im Jahr 2006 sind mit dem 007 Casino Royale. Auch von James Bond.

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1: Ja, und hier geht es auch weiter mit verschiedensten Filmmusiken zu verschiedensten Kinofilmen. Ja, das eben waren dann aus den James Bond Teilen GoldenEye und Casino Royale die Musiken gewesen. Als nächstes folge ich für euch mit den zwei verschiedenen Titeln aus dem Film Trainspotting und hoffe, ihr habt weiterhin Spaß dabei, hier zuzuhören.

Ja, und das waren dann gerade zwei verschiedene Lieder, Schrägstrich, Musiktitel aus dem Film Trainspotting, der 1996 in den Kinos erstmalig lief. Nun kommen wir mal in die 2000er Jahre. Ja, wie süß, ne? Aber erstmal spiele ich euch zwei verschiedene Filmmusiken aus dem Jahre 2002. Erstmal fangen wir an.

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1: Ja, und hier geht's heute um Musiktitel oder um Filmmusiken aus Kinofilmen. Das eben war dann aus dem Film Catch Me If You Can von 2002. So, und jetzt gehe ich mit euch mal fast, ja, so über 80 Jahre auf jeden Fall zurück. Und zwar in das Jahr 1942 mit der Filmmusik des Filmes Casablanca. Na, dann würde ich sagen, viel Spaß. Und im direkten Anschluss spiele ich euch aus dem Jahr 1999 die Filmmusik des Kinofilms Fight Club.

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1: Ja, und nachdem ich für euch heute nur Filmmusiken spiele, also na, Titel, die zu Filmen gehören oder die mit Filmen verwandt sind, in dem Fall alles Kinofilme, hattet ihr eben vom 1999 den Film Fight Club, die eine der Filmmusiken mitgehört gehabt. Weiter geht es in das Jahr zurück ins 1972 und der Film Der Pate, und hier kommt die entsprechende Filmmusik.

Ja, das gerade zuletzt gehörte war denn die Filmmusik aus dem Film Man, muss man sagen. Jurassic Park. Ausnahmslos Jurassic Park. Und das sind alle Filme seit 1993. Ja, weiter würde ich sagen, geht es denn mit der Filmmusik einmal von dem Film Dirty Dancing aus dem Jahr 1987. Und danach gehen wir mit den Ghostbusters in das Jahr 1984 zurück und hören uns auch die Musik der Ghostbusters natürlich mit an. Und ich würde sagen, wir hören ganz entspannt weiter zu.

Ja, und jetzt nach den Ghostbusters, der Film, der 1984 mal in den Kinos gelaufen ist, würde ich sagen, da wir heute ja nur Filmmusik machen, kommen wir jetzt in das Jahr glatt 2000 und zu der Filmmusik von Der kleine Vampir.

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1: Ja, und da wir auch schon fast am Ende angekommen sind, heute das Thema war und auch noch ist, solange ich noch ganz fertig bin, Filmmusiken oder besser gesagt Musiktitel, die aus Filmen bekannt sind. So, und jetzt kommen wir auch zum letzten Filmmusik, zur letzten Filmmusik, und zwar zu dem Titel Oh Pretty Woman, naja, aus dem Film Pretty Woman von 1990. Den spiele ich euch jetzt noch und dann geht's danach fast raus.

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0: 8:08.
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1: Heute an diesem Samstag Mittag, Nachmittag vom RWZ Wirtschaft in Kiel und zwar nicht im Radiostudio, ne? Das ist krass.
3: Nee, wir sind mal ganz ungewohnt woanders als sonst immer und das auch zu einem besonderen Anlass, weil im Moment ist das Landesjugendtreffen der DLRG.
1: So ist das, das findet hier statt. Wir wollen da gleich noch ein bisschen drüber mehr sprechen und freuen uns richtig, dass es geklappt hat mit einem mobilen Radiostudio, können wir euch gleich gerne noch erzählen. An dieser Stelle schon mal vielen Dank an Lasse und Olli, die das möglich gemacht haben. Und ja, ihr müsst euch vorstellen, wir stehen hier in einem Hörsaal, das heißt Kino. Niklas, du hast hier Nachschreiber-Abi-Klausuren geschrieben, hast du gesagt.
3: Ja, genau. Wir sind in meiner alten Schule, hier habe ich noch Klausuren nachgeschrieben in diesem Raum. Jetzt war hier Kino, hier wurden abends, glaube ich, einfach immer Filme gezeigt und jetzt sind für 2 Stunden wir mit dem Radio hier.
1: Das ist richtig cool und bei uns sind auch schon ein paar Leute, wir können gleich gerne sprechen und machen live Radio von hier. Und zwar auch natürlich mit Musik, das gehört zu Radio zu. Was haben wir, Niklas?
3: Als erstes spielen wir euch Waves von Mr. Props.
1: Ich glaube noch erst Bastille, ne? Von Pompeii.
3: Du hast recht.
1: Ja, so. Aber danach kommt dann das. So, wann denn jetzt? Jetzt. Ja, jetzt. Viel Spaß dabei.

0: Hier ist Campus Radio Aktiv vom RWZ Wirtschaft und vom DLRG-Treffen, ne?
1: DLRG-Landesjugendtreffen, genau. Moin.
0: Ist das aus Kiel? Moin. Niklas und Moritz, aber wir sind nicht alleine, denn wir stehen hier in einem Hörsaal oder in einem Klassenraum eigentlich und machen von hier aus Radio. Und bei uns sind ein paar Leute. Stellt euch
1: doch... Ja, viele interessierte Gäste.
0: Ja, stellt euch doch gerne mal kurz vor. Wer seid ihr?
2: Lilly. Frieda.
0: Cool. Und ihr seid hier auf dem Treffen. Was macht ihr hier?
2: Schwimmen.
0: Cool. Was habt ihr da geschwommen? Kraul, Brust?
2: Kraul.
0: Okay. Und alleine oder im Team?
2: Einmal manche alleine und heute war Mannschaft.
0: Cool. Und ihr habt auch erzählt, da habt ihr einen guten Platz gemacht, oder? Was habt ihr da geschafft?
2: Den dritten Platz.
0: Richtig cool. Herzlichen Glückwunsch.
1: Ja, herzlichen Glückwunsch dazu. Und das heißt, bei der Siegerehrung, die nachher stattfindet, da kriegt ihr dann auch was? Dürft ihr dann vor auf die Bühne?
2: Ja.
1: Wow. Nicht schlecht.
0: Wisst ihr auch schon, was ihr bekommt, oder?
2: Ich gehe von außen eine Medaille.
0: Oh, eine Medaille. Das ist richtig toll. Cool, dass ihr dabei seid und noch ein bisschen Radio hört. Gefällt es euch her bisher mit Radio? Habt ihr so Kopfhörer auf? Und was gefällt euch daran? Was cool?
2: Dieses Gefühl, was... Ja.
0: So live zu sein, ne? Ja. Das ist schon ziemlich cool.
1: Aber das ist ja nicht nur ein Schwimmtreffen, oder? Ihr seid ja jetzt, seid ihr seit Donnerstag schon hier?
2: Ja.
1: Und hier gibt es ja richtig viel Programm. Ich habe mir das gerade schon ein bisschen angeguckt und bin mal durchgegangen. Also Bastelräume und Schminken und was gab es noch so? Was habt ihr da gemacht? Was hat euch am besten gefallen?
2: Eigentlich alles, ja.
1: Ja, schön. Dann vielen Dank euch. Und dann viel Spaß nachher bei der Siegerehrung und wir spielen euch jetzt noch mal ein Lied und dann reden wir noch mit anderen Gästen, die hier auch schon stehen. Viel Spaß mit Waves von Mr. Props jetzt, diesmal wirklich.

0: Waves von Robin Schulz hier bei Campus Radioaktiv. Wir haben jetzt 16.10 Uhr und senden live von dem RWZ Wirtschaft und dem Landestreffen von der DLRG Schleswig-Holstein. Oder korrigiert mich, wie heißt es offiziell?
1: Fast richtig, das Landesjugendtreffen und die Landesmehrkampfmeisterschaften von Schleswig-Holstein.
0: Sehr gut. Okay, cool. Schön, dass ihr da seid. Stellt euch doch auch gerne mal kurz vor.
1: Ja, moin, ich bin Niklas, ich bin Betreuer. Ich fahre mit der DLRG Bad Bramstedt jedes Jahr zum Landesjugendtreffen. Dieses Jahr sind wir hier in Kiel. Herzlich willkommen, dass ihr bei uns auf dem Landesjugendtreffen auch seid. Schön.
0: Vielen Dank.
1: Genau, hier finden 2 Tage lang einmal die Landesmehrkampfmeisterschaften und das Landesjugendtreffen statt und wir begleiten die ganze Veranstaltung und von uns schwimmt leider keiner, aber trotzdem sind wir vor allen Dingen für das Landesjugendtreffen, für das Rahmenprogramm da und haben viele Kids mit dabei. 2 stehen hier auch neben mir.
0: Richtig cool. Was habt ihr denn heute schon gemacht? Willst du mal kurz erzählen?
2: Wir waren heute vom Turmspringen, also 1er, 3er, 5er, 10er, 7,5er.
0: Ja.
2: Und ja, ich bin Kyle, auch von der DLRG Bad Bramstedt.
0: Cool.
2: Und bin das erste Mal mit dabei, aber gefällt mir sehr.
0: Ja, sehr cool. Wollte ich gerade fragen, wie es dir gefällt beim ersten Mal. Ich muss sagen, beim Turmspringen, ich glaube, ich bin nämlich noch, ich bin einmal 7,5 Meter gesprungen, aber mehr auch nicht. 10 Meter? Hast du dich getraut? Das ist krass, ne?
2: Nee, das Höchste, was ich vorher gemacht habe, war 5 Meter, aber heute habe ich dann die 7,5 gemacht.
0: Sehr stark, richtig cool. Ich habe es, glaube ich, auch nur ein einziges Mal mich getraut, die 7,5, und das ist jetzt schon lange her. Also ich weiß nicht, ob ich jetzt mich schon die 10 noch trauen würde. Also das ist richtig cool. Mega, wie ist es bei dir? Du bist auch, der Öster war wahrscheinlich schon dabei gewesen, oder?
2: Bei so einem Treffen? Ja, ich bin jetzt das 4. Jahr dabei.
0: Ah, cool.
2: Ja.
0: Super. Was gefällt dir immer bei dem Treffen?
3: Das? Mir gefällt besonders, dass es einfach immer wieder ein Zusammenkommen ist, weil man sieht ja viele von den Teilnehmenden und Schwimmenden so das ganze Jahr über nicht, weil wenn jetzt einer aus Husum da ist und einer aus Bad Bramstedt, ist halt schon eine gewisse Distanz.
0: Mhm.
3: Aber das ist halt so ein Zusammenkommen und dann ist es immer, ach, hallo, du bist auch wieder da, und das ist sehr schön.
0: Cool. Vielleicht könnt ihr auch nochmal kurz so ein bisschen erzählen für alle, die nicht so in der Struktur der DLRG drin sind. Also ihr habt quasi so Ortsverbände, in denen macht ihr sonst immer auch Gruppenstunden oder wöchentliche Treffen oder was macht ihr da so in der Freizeit?
3: Genau, also es gibt den Landesverband Schleswig-Holstein und dann gibt es ganz viele verschiedene Ortsgruppen.
0: Mhm.
3: Das sind dann meistens Städte. Bad Bramstedt, Husum, Kaltenkirchen, Neumünster, Norderstedt. Und da ist dann halt intern immer Training und Übung, aber auch ortsgruppenübergreifend.
0: Mhm. Okay, cool. Das heißt, ihr seid dann im Schwimmbad, aber auch dann nebenbei nochmal so Freizeitaktivitäten, oder?
3: Genau.
0: Okay, was steht da manchmal so an? Was macht man da?
3: Zum Beispiel sind wir jetzt die letzten Jahre immer in einen Freizeitpark gefahren. Wir waren jetzt
0: cool.
3: Im Legoland, im Hansapark, im Heidepark.
0: Mega. Das ist richtig toll. Und beim Schwimmen, ich bin früher auch ein bisschen geschwommen, aber nicht so professionell, sage ich mal, wie beim DLRG, sondern einfach einmal die Woche, so schön Freitagabend waren wir da schwimmen. Genau, und da hat man immer so Aufgaben bekommen, jetzt schwimmt mal 200 Meter Kraul oder so. Ist das bei euch auch so oder wie läuft so ein Training ab?
3: Also ein Training ist meistens so aufgebaut, es besteht aus einer Einleitung, einem Hauptteil und einem Schluss.
0: Okay.
3: Zum Einschwimmen ist immer so einmal reinkommen, einmal die Technik nochmal wiederholen, was ist wichtig. Dann im Hauptteil kommt halt drauf an, was ist heute für ein Training, Technik, Kraft, Ausdauer. Und dann der Schluss ist so ein cool Calm-Down, so ein entspanntes nochmal.
0: Sehr cool. Habe ich schon wieder viel gelernt. Sehr, sehr cool. Wenn ihr wollt, seid ihr noch einen Moment hier. Dann können wir nach einem Song weitersprechen. Möchte einer von euch den nächsten Song anmoderieren? Guck mal, so heißt er.
2: Ennio
0: Genau.
2: Blitzlicht.
0: Ja,
2: Blitzlicht.
0: Sehr gut. Das ist der nächste Song und den hört ihr jetzt hier bei Campus Radio aktiv. Wir haben jetzt 16.14 Uhr. Kommt gut durch den Nachmittag und habt einen schönen Samstag. Niklas und Moritz sind live vom RBZ Wirtschaft.
4: Von der Tunas

0: Ein Traum von Bosse. Herzlich willkommen hier bei Campus Radio Aktiv um 16.20 Uhr. Heute vom Landesjugendtreffen der DLRG Schleswig-Holstein, wo sich die ganzen Ortsverbände treffen und einmal zusammenkommen. Und ich bin hier nicht alleine, ich habe hier Gäste. Niklas, Kyle und
1: Stine.
0: Moin.
1: Hi.
0: Genau, wir haben gerade eben ja schon ein bisschen drüber geredet, wie das hier funktioniert, wie ein Training so abläuft und seit wann ihr schon hier seid. Und wie ist das denn? Was habt ihr heute schon gemacht, ganz konkret? Vom Rahmenprogramm, habt ihr da was mitgemacht?
2: Ja, wir sind, wie gesagt, viele von uns schon vom Zehner gesprungen. Also ich persönlich bin heute vom Zehner gesprungen und viele von uns sind dann nochmal irgendwie einen Schritt über sich hinausgewachsen und haben das erste Mal heute gemacht. Das war wirklich sehr cool, dass die Gelegenheit hat man ja auch nicht jeden Tag. Wir haben uns schon gedacht, wenn wir jetzt mal hier sind in Kiel und die Möglichkeit haben, dass wir den Zehner da vor der Tür haben, dann springen wir da auch runter. Und ansonsten haben wir heute so sogenannte Schrumpfplastikbilder auch erstellt. Kann man so ein kleines Bleistiftgemälde auf so ein kleines Plexiglas zeichnen und dann kommt das in den Backofen und wird geschrumpft und dann hat man so einen kleinen Anhänger. Das ist auch ganz nett. Also von The Yuki nennt sich das Team, die das machen, Jugend- und Kinderarbeit. Die machen hier ganz, ganz viele kleine Basteleien. Da konnte man auch Taschen bemalen und Makramee-Armbänderknöpfen, sowas in der Art gibt es immer. Und einen Raum, wo man Spiele spielen kann. Da haben wir auch ganz viele interessante Sachen gemacht.
0: Also da macht sich wirklich jemand richtig viele Gedanken über das Rahmenprogramm, was man so machen könnte. Also es ist quasi wie eine Freizeitfahrt.
2: Ja, definitiv.
0: Und dann noch plus Schwimmen dazu.
2: Ganz genau. Also die Veranstaltungen ergänzen sich da so ein bisschen gegenseitig. Die Landesmehrkampfmeisterschaften finden tatsächlich, ja, ist wahrscheinlich der Zentrum der ganzen Veranstaltung, finden in der Unihalle statt und da werden auch Landesmeister gekürt. Und auf der anderen Seite findet in der Schule halt dagegen das ganze Rahmenprogramm für den Spaß nebenbei noch statt.
0: Und du meinst, gerade zum Rahmenprogramm hätte heute auch das Turmspringen gehört? Aber heute sind ja auch Wettkämpfe. Findet das dann beides in der gleichen Halle statt?
2: Oder ja, also wie ist das? Das findet tatsächlich in der gleichen Halle statt. Das ist eine 50-Meter-Bahn, die ist in der Mitte durch einen Ponton getrennt. Auf der einen Seite finden die Wettkämpfe statt. Und es ist immer so, dass die Wettkämpfe zwischen vormittags und nachmittags getrennt sind. In der einen Hälfte sind immer die Jüngeren, in der anderen Hälfte die Erwachsenen. Und dann ist an dem einen Tag der Einzelwettkampf und an dem anderen der Mannschaftswettkampf. Und das Turmspringen fand dann immer in einer Stunde in der Pause statt zwischen den Jüngeren und den Älteren. Da ist eine Pause auch für die Kampfrichter, alle Helfer, die Rödler, die das Material da bewegen. Das ganze Schiedsgericht, die müssen ja auch mal Pause machen. Und in der Zwischenzeit durften wir eben in dem Rahmenprogramm das Turmspringen machen. Und da waren auch wirklich, ich schätze, also bestimmt über 100 Turmspringer dabei. Da sind einige vom Zehner gesprungen. Es war sehr sauber abgesichert mit Sicherungsschwimmern. Und das Unibecken hier ist total angenehm dafür. Es ist auch mit Luftblasen unten aus dem Becken raus, damit die Oberflächenspannung gebrochen wird. Also es ist perfekt gewesen, perfekte Bedingungen, um heute für uns da vom Zehner zu springen.
0: Ja, das hört sich sehr cool an. Und wir haben gehört, nachher ist jetzt hier noch Siegerehrung in der Schule, ne?
2: Ja, das findet in der Schule statt, die letzten Jahre oder meistens findet das dann noch in der Turnhalle der Schule statt. Hier haben wir aber im RBZ so eine große Mensa. Ich gehe davon aus, dass das in dem Raum, in dem auch gegessen wird, stattfindet. Da wird nachher schnell umgebaut und dann findet auf der Bühne ein großes Moderationsprogramm statt, wo dann einmal noch die Siegerehrung stattfindet. Da singen wir standesgemäß auch immer noch das Schleswig-Holstein-Lied gemeinsam und im Anschluss findet dann die Disco statt. Bis 2 Uhr sind die Kinder und Jugendlichen und auch die Erwachsenen dann auf der Tanzfläche am Spaß haben.
0: Ja, wow, nicht schlecht. Hört sich auf jeden Fall nach viel Spaß an. Wir senden euch jetzt nochmal ein Lied. Weiter geht's mit Does Your Mother Know? Und genau, hier bei Campus Radio Aktiv um inzwischen 16.24 Uhr. Viel Spaß.

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1: Kai. Hier kommen jetzt die Nachrichten mit Anni und wir haben 16.30 Uhr.
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3: Suxdorf. 200 neue Wohnungen durch Bauturbo. In Suxdorf entstehen rund um den Ahrumring 200 neue Wohnungen. Die Stadt Kiel nutzt erstmals den neuen Bauturbo des Bundes, um Planungsverfahren zu beschleunigen und auf einen neuen Bebauungsplan zu verzichten. Die Bebauungsgenehmigung soll 2027 vorliegen, der Bau 2028 starten. Geplant sind viergeschossige Häuser, ein Quartiersparkhaus, ein Café und eine Fahrradwerkstatt. Kritiker befürchten jedoch, dass die neuen Mieten zu hoch ausfallen und der Parkplatzbedarf nicht gedeckt wird. Vonovia verspricht, 30% der Wohnungen als sozialen Wohnraum zu erhalten. Widerspruch gegen Kieler Olympia-Entscheid. Die Initiative Olympia hat Widerspruch gegen den erfolgreichen Bürgerentscheid zur Olympia-Bewerbung eingelegt. Obwohl 63,9% der Wähler am 19. April für die Ausrichtung der Spiele stimmten, wirft der Initiator Thilo Fennung der Stadt bewusste Täuschung vor. Er bemängelt, dass das amtliche Informationsblatt wichtige Kostenposten wie den Bau des Olympischen Dorfes und Sicherheitsausgaben verschwiegen oder falsch geschätzt haben. Zudem fehle eine neutrale Darstellung der Gegenargumente. Die Stadt bestätigt den Erhalt des Widerspruchs noch nicht und prüft die Rechtmäßigkeit erst, sobald das Schreiben offiziell eingegangen ist. Vor Dänemark angespült worden. Vor der dänischen Insel Anholt ist ein toter Wal angespült. Experten gehen zu 95% davon aus, dass es sich um den Buckelwal handelt, der wochenlang vor Pöhl strandete. Ein Pelzsattel wurde am Tier nicht gefunden, da vermutlich abgerissen ist oder defekt ist. Die dänischen Behörden haben eine Gewebeprobe entnommen, die nur nach Deutschland zur endgültigen Identifizierung geschickt wird. Eine Bergung ist derzeit nicht geplant, solange der Kantava nicht näher an die Küste treibt.
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0: Und das hat für uns heute Niklas.
4: Ja, wir sind ja heute sehr wechselhaft in den Tag gestartet. Wir wurden immer wieder von mehreren Schauern überrascht. Zwischenzeitlich gab es doch die Sonne nochmal wieder raus und das bleibt den Rest des Tages auch so. Morgen wird der ganze Tag trocken bleiben. Der Start der Woche ab Montag ist dann doch wieder mit 75% Regenwahrscheinlichkeit, mit aber 18 Grad milden Temperaturen wieder etwas nässer.
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0: Mit Niklas, Moritz und
1: Kyle,
0: moin, wie cool, dass ihr da seid. Das war jetzt so die erste halbe Stunde Radio live vom Landesjugendtreffen der DLRG Schleswig-Holstein in Kiel. Wir sind ja im RBZ Wirtschaft und senden von euch live aus einem Klassenraum, würde ich sagen. Wie hat es dir denn gefallen, so die erste halbe Stunde Radio?
1: Sehr spannend auf jeden Fall. Cool zu sehen und wir haben auch ein paar Bilder von dem Studio gesehen. Also alles sehr spannend hier und ja.
0: Cool, da freuen wir uns. Hast du Lust, das nächste Lied wieder anzusagen? Das steht hier quasi. Was, wie das heißt? Ist nicht okay, ist vielleicht ein schwieriges Wort, ne? Soll ich mal machen?
1: Ja, mach du mal, bitte.
0: Von Purple Disco Machine ist das Substitution. Haben wir jetzt für euch über Campus Radioaktiv in voller Länge. Wir haben jetzt inzwischen 16.33 Uhr und senden noch bis 18 Uhr live vom RBZ, vom Landesjugendtreffen der DLRG Schleswig-Holstein und freuen uns, wenn ihr da noch dabei seid. Schönen Samstagnachmittag euch.
1: Juhu.

0: Campus Radioaktiv um 16.41 Uhr hier für euch live vom Landesjugendtreffen der DLRG immer noch. Und ich habe auch immer noch die Gäste hier zum Glück, die scheinen Spaß zu haben. Und ihr habt ja gerade schon erzählt, das ist nicht irgendein Landesjugendtreffen, sondern ein ganz besonderes. Ne? Hier ja, genau. Also überall eine große 100.
1: Dieses Jahr steht die 100 bei uns im großen Zentrum. Der Landesverband Schleswig-Holstein feiert dieses Jahr 100-jähriges Jubiläum. Und deswegen ist es kein Zufall, dass wir auch in der schönen Landeshauptstadt Kiel dieses Jahr unser Landesjugendtreffen und die Landesmeisterschaften, die Landesmehrkampfmeisterschaften, beides zusammen veranstalten.
0: Ja, und wird das irgendwie besonders gefeiert oder?
1: Also wir haben
0: also gibt's irgendwie festliche Reden mehr als sonst oder sowas oder jemanden, der was zur Geschichte erzählt hat? Gab's sowas?
1: Ja, also das Landesjugendtreffen findet tatsächlich primär so regulär wie sonst auch statt, aber wir haben das ganze Jahr über noch verschiedene Veranstaltungen, die der Landesverband organisiert, auf denen wir das 100-jährige Jubiläum feiern. Und das Ganze gipfelt dann jetzt im Herbst, da haben wir den Hansapark einen ganzen Tag, in dem wir mit der ganzen DLRG Schleswig-Holstein, allen Jugendlichen und allen Erwachsenen den Hansapark besuchen und auch Achterbahn fahren und ganz viele Aktivitäten da machen und zusammenkommen und eben da das 100-jährige Jubiläum feiern.
0: Ach, verrückt, also ihr habt den gesamten Hansapark quasi gemietet für
1: also
0: einen
1: der,
0: Tag?
1: Also der offene Betrieb findet weiterhin statt, so wie ich das richtig verstanden habe, ja. Aber wir kommen eben zu einem finanziell begünstigten Preis rein und können eben alle da uns gemeinsam treffen.
0: Ja, weißt du, wie viele Jugendliche und auch Betreuer, wie viele Leute da dann so von der DLRG insgesamt hinkommen ungefähr?
1: Das ist wirklich schwer abzuschätzen, also da kann ich glaube ich gar nichts zu sagen, nee.
0: Okay, ja, okay, 100 Jahre, nicht schlecht. Wie lange bist du dabei?
1: Seit 2013 bin ich tatsächlich dabei. Also ich bin früher angefangen einfach nur zu schwimmen. Ich habe mich am Anfang gar nicht unbedingt für Rettungsschwimmen interessiert, sondern wollte einfach bei uns in der DLRG schwimmen. Und das Freibad in Bad Bramstedt ist schon immer unser Wegbegleiter. Irgendwie da war ich als Kind auch schon viel und dann die DLRG immer am Beckenrand gesehen. Und 2013 habe ich mich dann entschieden einzutreten. Ja, dann auch meinen besten Kumpel und viele gute Freunde da kennengelernt. Und dann sind wir wirklich von Wettkampf zu Wettkampf geschwommen. Also die Landesmeisterschaften hier sind ja nicht der einzige Wettkampf des Rettungssports in Schleswig-Holstein, sondern es gibt das ganze Jahr über verschiedenste Rettungssportwettkämpfe, wo sich die ganzen Jugendlichen und Erwachsenen im Rettungsschwimmen messen. Und da habe ich so ein bisschen dann meine Liebe da zur DLRG entdeckt und dann später auch so ein bisschen im Einsatzbereich, im Sanitätswesen geschnüffelt, bis ich jetzt mit 26 auch dann hier als Betreuer mitfahre und eine eigene Jugendgruppe da quasi leite.
0: Ja, wow, nicht schlecht. Okay, also das Ganze ist dann richtig zu einem festen und großen Bestandteil von deinem Leben
1: klar.
0: geworden.
1: Ja, klar. Das ist bei uns allen so. Also ich glaube, wenn man erstmal einmal dabei ist, dann kommt man da fast gar nicht mehr raus. Da würde wahrscheinlich jeder genau diese gleiche Geschichte erzählen, so wie ich. Man fängt als Kind oder irgendwann zwischendurch steigt man mal ein und ist dann entweder sofort gefesselt oder halt auch nicht, aber das gibt es bestimmt auch, aber die meisten steigen nicht mehr aus.
0: Und immerhin bist du dann schon über ein Zehntel der 100-jährigen Geschichte Teil von den Landesjugendmeisterschaften.
1: Ja, das kann man so sagen.
0: Also nicht schlecht.
1: Sagen wir mal auf die nächsten 100. Ne?
0: Ja, wie ist das bei dir, Stina? Du meintest, du bist zum vierten Mal jetzt bei den Landesjugendmeisterschaften dabei?
2: Genau, also ich bin 15 und bin seit 10 Jahren in der DLRG Bad Bramstedt.
0: Wow, früh angefangen.
2: Ja. Unsere Vorsitzende ist in unserer Schule, also in meiner Grundschule war sie Sekretariatsleiterin und dadurch bin ich dann zu der LRG zum Schwimmen gekommen und dann bei so einer Freibad-Eröffnung war ich dann das erste Mal so mit dem Team dabei und dann war ich drin und dann komme ich nicht mehr raus. Das ist wie eine kleine Bonusfamilie.
0: Ja, das hört sich super schön und familiär an. So ist die Stimmung hier auch, wie ich es erlebe. Also irgendwie alle sind freundlich und haben gute Laune und sagen Hallo. Ich habe hier vorhin eine kleine Runde gedreht. Bescheid gesagt, dass wir hier Radio machen. Genau, und du hast mit 5 Jahren schon angefangen zu schwimmen. Ja, krass. Und auch schon 10 Jahre dabei. Und wer weiß, dann vielleicht ja auch irgendwann mal Jugendleiterin. Hättest du Lust darauf?
2: Auf jeden Fall. Also ich mache im Herbst meine Juleika-Ausbildung. Mhm. Und dann, wenn ich 18 bin, hoffe ich, dass ich auch als Betreuerin mitkommen kann.
0: Ja, ja, cool. Schön, dass du da so einen Plan hast und auch Lust, dich zu engagieren. Davon lebt das Ganze ja. Sind ja alles Vereine, ne?
2: Ja.
0: Braucht man engagierte Leute. Wie ist das bei dir, Kyle? Seit wann bist du dabei?
3: Ich bin jetzt mittlerweile seit ziemlich knappen 3 Jahren mit dabei. Ich war davor auch schon in einem anderen Verein, aber nicht der LRG. Und habe mich immer fürs Schwimmen interessiert und dann bin ich halt irgendwann zum DLRG gewechselt.
0: Ja, cool. Und hast du vor, auch Wettkämpfe zu schwimmen oder geht es dir um den Spaß oder um die Gemeinschaft auch? Was ist da bei dir so der Hauptantrieb?
3: Ja, es macht Spaß, ziemlich für alles.
0: Ja, cool. Vielen Dank für die Einblicke. Jetzt geht's weiter mit Musik. Das nächste Lied ist ein Musikwunsch von Kyle. Was hast du dir gewünscht?
3: Zombie from the Cranberries.
0: Hier bei Campus Radio aktiv für euch um 16.46 Uhr.

0: Maroon 5 ist das mit Animals um 16.55 Uhr bei Campus Radio aktiv. Und wir sind hier immer noch am RWZ Wirtschaft beim Landesjugendtreffen der DLAG Schleswig-Holstein. Und wir haben schon viel darüber gesprochen, was so ansteht an diesem Event. Und das geht ja von Donnerstag bis Sonntag, ne? Also noch bis morgen. Und da habt ihr viel gemacht, aber ihr macht natürlich auch sonst viel, das ganze Jahr über. Zum Beispiel auch beim Rettungsschwimmen. Jetzt kommt ja der Sommer, die Sommersaison. Was sind da so eure Aufgaben?
1: Ja, also wir, die DLG ist mit ganz, ganz vielen Gliederungen an unterschiedlichen Stränden vertreten, macht da die Strandwache, sitzt da von 10 bis 18 Uhr und passt auf, dass nichts passiert, dass die Badezonen sicher sind. Dann sind wir ganz viel auf Veranstaltungen unterwegs mit verschiedenen Sanitätsdiensten, unterstützen den Rettungsdienst bei verschiedenen Veranstaltungen Großveranstaltungen zum Beispiel. Und ganz wichtig für uns, im Fokus steht natürlich auch immer, gerade jetzt in der Sommersaison, wo die Freibäder wieder aufhaben, die Rettungsschwimmausbildung und die Schwimmausbildung der Kinder. Prävention ist das Allerwichtigste. Die Kinder lernen immer noch viel zu wenig schwimmen und bei uns können sie das eben sehr, sehr locker. Und das ist im Freibad für uns einfach wesentlich einfacher. Gerade wir persönlich in Bad Bramstedt, wir müssen in der Wintersaison immer nach Neumünster oder nach Kaltenkirchen fahren. Wenn wir im Sommer das Freibad nutzen können, ist das also super

0: Wir sind zweimal die Woche mindestens 2 Stunden da.
1: Mega, richtig cool. Wenn man euch so sieht, dann am Strand mit so einer Aussichtsplattform, ne, worauf achtet man, frage ich mich manchmal, wenn dann Menschen irgendwie keine Luft mehr bekommen oder so, oder worauf achtet man, welche Zeichen guckt man da als Rettungsschwimmer?
0: Ja, also natürlich rechnet man immer mit diesem klassischen Winken, dass irgendwer um Hilfe winkt. Das kann auch immer sein, dass jemand tatsächlich noch in der Lage ist, um Hilfe zu bitten, so mit Handzeichen. Der meiste Fall ist aber tatsächlich eher, dass das Ertrinken ja still passiert. Also da muss man wirklich sitzen und Köpfe zählen, beobachten, wo sind Menschengruppen, wie viele waren da, und das wirklich, also da sitzt man die ganze Zeit und auch mit einem Fernglas und zählt die Köpfe, beobachtet das Schwimmverhalten der Personen. Und es kommt ja auch vor, dass Kinder zum Spielen ganz normal regelmäßig tauchen einfach und immer wieder abtauchen. Dann beobachtet man das, wenn der Kopf immer regelmäßig wieder hochkommt, dann muss man einfach den Menschen beobachten und dann feststellen, dass da kein Problem ist. Und ansonsten im Zweifel natürlich immer lieber mal eine Strandstreife gehen, mal lieber am Strand nochmal genauer hingehen, einmal gucken oder auch sagen, ne, komm zurück in die Badezone, das ist sowieso das Allerwichtigste. Ne, auch wenn man schwimmen kann, lieber in der Badezone bleiben. Ich denke jetzt zum Beispiel an die Flensburger Förde, da ist die Fahrrinne direkt, also sind wenige 100 Meter von der Badezone entfernt. Da muss man wirklich aufpassen, da fahren halt teilweise auch Schnellboote, die da einfach mal zum Wasserskifahren oder sowas unterwegs sind, außerhalb der Badezone, sollte man nicht schwimmen.
1: Okay, das heißt, ich bin mir sicher, es gibt viele Leute, die auch gut schwimmen können in Schleswig-Holstein, die zum Beispiel Goldabzeichen haben, so, ne? Das Klassische, was man kennt, habe ich zum Beispiel auch gemacht. Wie weit ist dann der Weg theoretisch bis zum Rettungsschwimmer, wenn man Gold hat? Muss man dann noch viele Abzeichen machen oder wie wäre so der weitere Weg von da aus?
0: Also wenn man das Goldabzeichen schon hat, dann kann man noch so einen kleinen Zwischenschritt machen. Ja. Das nennt sich dann der Junior-Retter.
1: Okay.
0: Dann kommt noch das Rettungsschwimmabzeichen Bronze. Das ist schon ein Rettungsschwimmabzeichen. Vom richtigen ausgebildeten Rettungsschwimmer spricht man dann aber erst ab Rettungsschwimmabzeichen Silber.
1: Okay.
0: Und bei allen Rettungsschwimmabzeichen ist immer eine schriftliche Theorieprüfung mit abzulegen und eben dann auch verschiedenste Übungen, die aus auch nicht gerade leicht zu bestehenden Kleiderschwimmdisziplinen sind, und auch das eine kombinierte Übung, wo man eine Person aus dem Wasser holen muss, auch die Herz-Lungen-Wiederbelebung ist der Teil davon. Also das ist tatsächlich eine recht umfangreiche Ausbildung, kann man dann aber gut innerhalb von einer Woche mit 5 Abendterminen hinter sich bringen.
1: Okay, also eine ganz wichtige Sache und total spannend zu wissen, wie man dahin gehen kann. Wenn man Lust hat, das zu machen, kann man sich dann einfach beim DLRG melden, oder wie könnte man sagen, ich möchte jetzt irgendwie so die Richtung was machen?
0: Genau, im besten Fall googelt man einfach die DLRG-Gliederung in seiner Umgebung. Man guckt, wo es irgendwelche Gliederungen gibt in der Nähe. Bei uns in Bad Bramstedt ist das, sind wir zum Beispiel die DLRG Bad Bramstedt, und dann kann man einfach bei uns über die Website sich bei uns melden und bei uns Mitglied werden, und wir haben auch keine Sparten, sondern man kommt einfach, wird Mitglied und darf dann so viel schwimmen, wie man möchte, und das ist sowieso das Allerbeste, denn man fängt an, besser zu werden, zu trainieren, sich selber weiterzubilden, besser zu schwimmen und legt dann da los, genau.
1: Ganz tolle Sache und wichtige Sache. Mir ist gerade noch eine Sache eingefallen. Ich hatte damals, ich glaube, war das bei Gold oder im Schulunterricht, dass wir einmal mit Kleidung schwimmen sollten. Weil das ist ja im Zweifel auch, wenn man schnell jemanden retten muss, dann zieht man sich nicht eine Badehose an.
0: Ja.
1: Wird das dann auch trainiert?
0: Ja, genau. Ja? Also das trainieren wir tatsächlich auch und müssen es dann ja in der Rettungsschwimmausbildung, auch die halt alle 2 Jahre mindestens abläuft, auch regelmäßig wiederholen. Und daran merkt man auch einfach, dass es darum auch geht, zu verstehen, wie anstrengend es überhaupt ist und wie wäre eben eine Situation, wenn man mit Kleidung ins Wasser fällt und auch vielleicht nicht in der Lage ist, die unbedingt sofort auszuziehen, dass man sich dann trotzdem noch an Land bringt. Und da merkt man eigentlich, worum es beim Rettungsschwimmen wirklich geht. Es geht nämlich nicht um Fähigkeiten und der Beste zu sein, irgendwie richtig rauszukommen, sondern es geht darum, die Situation richtig einzuschätzen und in der Situation zu wissen, ob man jetzt das überhaupt packen kann oder nicht. Und wenn man in einer Situation gerät, die für einen sehr unangenehm ist, dass man dann trotzdem die körperlichen Fähigkeiten hat, sich aus der misslichen Situation zu befreien.
1: Total spannend. Wir haben viel gelernt. Wir sind hier nämlich auf dem DLRG Landesjugendtreffen in Schleswig-Holstein in Kiel und haben jetzt mal gehört, wie man zum Beispiel Rettungsschwimmer wird. Wer Interesse hat, kann da also seine Ortsgruppe sich raussuchen und sich melden, zum Beispiel beim DLRG. Und wir haben auch ein bisschen gehört, was da alles so hintersteckt. Eben total spannend. Vielen Dank für die Einschätzung. Und wir machen gleich weiter mit unserer Sendung. Wir sind noch eine Stunde für euch da bis 18 Uhr und haben jetzt aber vorher erstmal Zartmann für euch mit Ey bei Campus Radio aktiv. Wir wünschen euch noch einen schönen Samstagabend. Guck,

0: 17.06 Uhr bei Campus Radioaktiv. Wir sind live vom Landesjugendtreffen der DLRG Schleswig-Holstein aus Kiel und haben jetzt das Wetter mit Kyle.
1: Kyle.
2: Ja. Wind und Wetter.
1: Also, heute soll es bis 19 Uhr noch ein bisschen bewölkt bleiben und ab 20 Uhr soll dann nochmal die Sonne bis 21 Uhr rauskommen. Und ja, dann sollte es eine wolkenfreie Nacht ziemlich geben und ja.
0: Cool. Dankeschön, Kai, für das Wetter.
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0: 17.06 Uhr haben wir es jetzt. Wir wissen, wie das Wetter wird. Eben hat es auch richtig geschüttet. Heute Morgen war es auch irgendwie richtig, richtig wechselhaft. Aber wir sind ja hier auf dem Landesjugendtreffen. Was war bisher nochmal dein Highlight heute am Tag?
1: Das Turmspringen. Und jetzt hier das Radio.
0: Das Radio natürlich. Ja. Cool. Super. Und wir machen, würde ich sagen, weiter mit einem Lied. Und danach schnacken wir hier weiter. Und wir hören jetzt, ich habe gehört, heute Abend gibt es eine Disco bei euch, ne? Richtig, ja. In der Turnhalle mit richtig Licht und so weiter. Richtig cool.
1: In der Turnhalle, glaube ich.
0: Oder wo? Also irgendwo gibt es hier eine Disco heute Abend. Da läuft bestimmt auch das nächste Lied, ich glaube schon. Shakira ist das nämlich mit Waka Waka. Und das haben wir jetzt für euch hier bei Campus Radioaktiv. Und stimmen uns schon mal ein für die Disco, würde ich sagen. Oder alle, die nicht beim DLRG Landesjugendtreffen sind. Heute Abend ist ja auch noch der Eurovision Song Contest. 7:45. Vielleicht gibt es da dann auch die Party.

0: Don't Look Back in Anger von Oasis bei Campus Radio Aktiv. Um 17.15 Uhr, jetzt hier auf dem offenen Kanal Kiel. Und wir freuen uns, auf dem Landesjugendtreffen der DLRG Schleswig-Holstein zu sein, aus Kiel. Und wir dachten, wir machen doch jetzt hier einfach ein bisschen eine Quizshow, oder? So. Jetzt haben wir es. Gefragejagd ist bekannt für natürlich schwierige Fragen, aber auch für so eine Schnellfragerunde. Man hat eine Minute Zeit, quasi so viele Fragen zu beantworten wie möglich. Und das wollen wir jetzt einfach mal machen. Bei uns sind Niklas, Kyle und Stine, gerade den Namen vergessen. Und ihr drei stellt euch jetzt nacheinander immer 60 Sekunden quasi den Fragen und beantwortet einfach so viele wie möglich. Ja, ich schaue mal gerade, wie ich das jetzt hier mit meinem Laptop mache. So, aber jetzt haben wir das. Und die Zeit ist um, wenn die Musik aufhört, das hört man dann. Und dann, ist quasi der Nächste dran.
1: Okay,
0: let's go. So, die Zeit läuft. Welches Tier ist das Wappentier von Berlin?
1: Ein Bär.
0: Ja. Wie viele Sekunden haben 200 Minuten?
1: 180.
0: 150. Wie heißt der höchste Berg Deutschlands?
1: Die Zugspitze.
0: Ja. Welche Farbe hat die Null auf dem Roulette-Tisch?
1: Die Schwarz.
0: In welcher Stadt steht das Kolosseum?
1: Rom.
0: Ja. Wie nennt man den ersten Tag des Jahres?
1: Neujahr.
0: Wie viele Tage hat ein Schaltjahr?
1: 266.
0: 366. Welche Farbe entsteht, wenn man Blau und Gelb mischt?
1: Grün.
0: Grün. Stellt man im Oktober die Uhr eine Stunde vor oder zurück?
1: Zurück.
0: Wie viele Tasten hat ein klassisches Klavier?
1: 500.
0: 88. Welche Zahl folgt im Countdown auf die 2?
1: 1.
0: Welches Tier ist für seinen langen Hals bekannt?
1: Giraffe.
0: Wer ist der griechische Gott des Meeres?
1: Poseidon.
0: Welche Stadt wird auch Big Apple genannt?
1: New York.
0: Nenn ein Obst, was in einem klassischen Obstsalat vorkommt.
1: Ananas.
0: Es war jetzt schon die Zeit rum, ich glaube. Aber ja, es war, glaube ich, gute
1: danke,
0: Sache.
1: Danke.
0: Niklas, du hast gezählt. Wie viel haben wir?
2: Nicht schlecht. Ich bin hier auf 4, 6, 8, 11 Punkte gekommen.
1: Boah. Aber wenn ich daneben lag, dann richtig, ne?
0: Das, ja, aber das, ich glaube, das liegt auch in der Natur des Spiels,
1: okay,
0: dass,
1: gut,
0: das,
1: gut.
0: Dass das dann immer so ist.
1: Alles klar.
0: Super. Wer möchte als Nächstes?
1: Stine ist dran.
0: Stine. Okay, super. Dann, Niklas, willst du mal kurz die Zeit starten? Oder, ich komme auch dran. Guck mal, wir müssen nur einen Knopf drücken. So, läuft. Welches Jahr ist gerade... Ach nee, ja, warte mal weiter. Wie nennt man die Angst vor Spinnen?
3: Das weiß ich nicht.
0: Arachnophobie. Welches Tier gilt als König der Tiere?
3: Löwe.
0: Was ist jedes Jahr am 1. Mai?
3: 1. Mai-Feiertag.
0: Tag der Arbeit. Wie heißt das Schloss von König Ludwig II.?
3: Weiß ich nicht.
0: Schloss Neuschwanstein.
3: So.
0: Welches Instrument hat 6 Saiten?
3: Die Geige.
0: Das müssen wir checken. Gitarre habe ich hier stehen. Wie viele Stunden haben 3 Tage?
3: Was? 3? 82.
0: 72.
3: 72.
0: Letztes Jahr wurde ein neues Promi-Paar bekannt. Jörg Pilawa und?
3: Weiß ich nicht.
0: Julia Klöckner. Welche Farbe hat das Herz auf Spielkarten?
3: Rot.
0: Wie nennt man gefrorenes Wasser?
3: Eis.
0: Welches Land hat die Form eines Stiefels?
3: Italien.
0: Wie viele Zwerge begleiten Schneewittchen?
3: 11.
0: 7. Was sind die Vereinsfarben von Borussia Dortmund? Okay,
3: das war nicht so gut.
0: Ja, das hängt ja auch immer an den Fragen. Okay, Niklas, was haben wir denn diesmal?
2: 4 Punkte, aber ich muss dazu sagen, was waren das denn für Fragen? Das Schloss von Ludwig II.
3: Ja, das wusste ich, das habe ich im Moment in Musik.
0: Ah, ja, so. Guck mal, naja, aber Quiz hängt immer von den Fragen ab. So, wir machen weiter. Ich würde sagen, bist du ready?
3: Ja,
0: okay,
3: hoffe ich.
0: Dritter Durchlauf. Und zwar, wie heißt der berühmte Detektiv mit der Pfeife?
3: Weiß ich nicht.
0: Sherlock Holmes. Wie viele Wochen hat ein Jahr?
3: Weiß ich nicht.
0: 52. Wie viele benachbarte Bundesländer hat Thüringen?
3: Keine Ahnung.
0: 5. Ich mach mal weiter. Welche Stadt ist die Hauptstadt von Spanien?
3: Madrid.
0: Welches Getränk wird aus Trauben hergestellt?
3: Wein.
0: Ja. Welche Farbe hat die Ampel, wenn man fahren darf?
3: Grün.
0: Welcher Planet ist der Sonne am nächsten?
3: Merkur.
0: Wie viele Ecken hat ein Parallelogramm?
3: 4.
0: Welche Sprache spricht man in Brasilien?
3: Brasilianisch.
0: Portugiesisch. Welche Farbe hat Schnee?
3: Weiß.
0: Wie viele Buchstaben hat das Wort Silvester?
3: 9.
0: Ja. Was trinken Kühe?
3: Wasser.
0: Welche Stadt ist die Hauptstadt von Österreich?
3: Wien.
0: Welches Obst ist gelb und krumm?
3: Banane.
0: Die Fachhochschule in Kiel hat sich... Okay, super. Ich wollte fragen, die Fachhochschule in Kiel hat sich umbenannt. Wie heißt sie jetzt? Aber es ist natürlich die Hochschule für angewandte Wissenschaften Kiel. Niklas, was hast du gezählt?
2: Stabile 10 Punkte.
0: Boah, sehr gut. Das war doch eine coole Quizrunde. Wie war es für euch?
1: Ja, super gemacht hat er das.
0: Alle habt ihr es gut gemacht.
3: Ja. Ja, ich fand's auch sehr lustig.
0: Okay, cool. Was alles hier so abgeht auf dem Landesjugendtreffen der DLRG Schleswig-Holstein. Und ich würde sagen, wir reden gleich weiter und spielen vorher für euch Tommy Cash mit Espresso Macchiato. Letztes Jahr beim ESC dabei gewesen. In Erinnerung geblieben auf jeden Fall. Heute Abend ist ja das nächste ESC-Finale. Das fängt um 20.15 Uhr an und wir machen weiter bei Campus Radioaktiv. Um wie viel Uhr?
3: Jetzt haben wir gerade 17.21 Uhr. Viel Spaß!

0: Campus Radio aktiv ist hier. Und wir haben 17.27 Uhr. Wir senden heute live vom DLRG Landesjugendtreffen und freuen uns, dass bei uns immer noch zahlreiche Gäste sind, immer noch bei uns. Und wir wollen jetzt noch über das sprechen, was denn so die letzten Tage passiert ist. Denn das ist einiges, ne? Ihr seid Donnerstag quasi hier angekommen, oder?
1: Ja, wie Donnerstag war der Ankunftstag, haben wir uns also einquartiert.
0: Oh, das ist ein gutes Wort. Ja, ja.
1: Ja. Und ja, da haben wir alles ein bisschen erkundet, haben schon gebastelt, weil das Thema ist ja, wie hieß das?
2: Ja, es geht um die 100-Jahr-Feier und man soll eben auch das Level 100 erreichen, also 100 Punkte sammeln. Deswegen ist es über die ganze Veranstaltung verschiedene Challenges verteilt, wo man eben Punkte sammeln kann. Das ist so ein bisschen das Motto dieses Jahr.
0: Die später eingeschaltet haben, das DLRG wird 100 Jahre dieses Jahr, ne? Und deswegen wird das auch gefeiert, dieses Mal auf dem Treffen.
1: Ja, und da haben wir dann, mussten wir an unserer Tür, da sind Fenster, einmal eins oben und einmal eins an der Seite von der Tür. Und da mussten wir was zu basteln, so dass man nicht wirklich mehr durchsehen kann. Und ja, das hat uns dann die ersten Punkte verschafft, hoffentlich.
0: Okay, also das Ergebnis kriegt ihr noch, oder?
1: Ja, das Ergebnis kriegen wir heute. Die Siegerehrung ist 21 Uhr so in dem Dreh, ja. Und ja, dann haben wir eine Hälfte gestern im Planetarium hier in Kiel. Sehr spannend.
0: Cool.
1: Und ja.
0: Habt ihr die Sterne geguckt? Oder was habt ihr da gesehen?
1: Wir haben, die Show hieß Universum für Anfänger.
0: Mhm.
1: Ja, und das haben wir dann geguckt. Und dann haben wir uns die Sterne angeguckt nochmal danach. Und wir waren dann noch im Botanischen Garten, um nochmal ein paar Punkte zu bekommen, weil da war eine Option, also wofür wir die Punkte bekommen haben, war Fotos mit den Seerosen da zu machen.
0: Ah, okay.
1: Und ja, die andere Gruppe war mit Niklas und Stino unterwegs und die haben Bogenschießen gemacht, also gebe ich mal das Mikrofon an die weiter.
0: Bogenschießen, ganz spannend. Wo wart ihr da?
2: Ja, wir waren hier in Kiel. Tatsächlich sind nur, glaube ich, 5 Minuten mit dem Auto vom RBZ entfernt gewesen.
0: Mhm.
2: Sind da zum Bogenschießen gefahren, waren da eingeladen. Das war total nett. Also ich habe es vorher noch nie so richtig gemacht. Es war schön. Wir waren draußen an der frischen Luft, hatten da echt in der Natur so einen schönen Platz, wo wir auf Zielscheiben schießen konnten. Wir durften auch auf Luftballons schießen. Ich wollte noch kurz was aufgreifen. Kylie hat das eben schon so ganz nett gesagt, dass wir uns hier einquartiert haben. Man muss sich das irgendwie echt ganz interessant vorstellen, wenn wir hier Donnerstag in die Schule einziehen. Wir ziehen ja alle irgendwie mit unserem Gepäck und unseren Luftmatratzen hier ein. Die Räume sind dann noch bestuhlt. Und erstmal fahren ja aus ganz Schleswig-Holstein überall die Leute mit ihren Autos daher. Und wenn wir hier in die Schule reinkommen, dann müssen die Klassenzimmer erstmal so gemacht werden, dass alle Stühle und Tische am Rand sind. Dann breitet jeder seine Luftmatratze, Isomatte oder auf was auch immer er schläft, Feldbett, sonst was. Kreativität keine Grenze gesetzt. Baut sich dann ja jeder sein kleines Nest auf und dann haben wir immer so, glaube ich, 10 bis 20 Leute in einem Klassenraum. Und man hat dann ja eben auch Nachbarn. Der ganze Flur entlang sind andere Gliederungen und andere Gruppen, wo man sich dann eben austauschen kann. Und ja, Teile davon sieht man dann beim Bogenschießen, bei irgendwelchen Aktivitäten und abends beim Essen. Und spätestens heute Abend bei der Siegerehrung läuft man dann jedem absolut wieder über den Weg.
0: Coole Sache, also quasi so eine riesen Jugendfahrt, glaube ich, so kann man sich das vorstellen.
2: Ja,
0: ne?
2: Wirklich, also es ist eigentlich 4 Tage Klassenfahrt mit schon über 1000 Leuten.
0: Mega, richtig tolle Veranstaltung. Und wie war es bei dir die letzten Tage? Was stand da so an?
3: Also gestern war ich auch mit beim Bogenschießen.
0: Ja.
3: Es war sehr cool, also ich hatte sehr viel Spaß. Ich habe mich sehr nett mit Menschen aus Neumünster unterhalten und wir haben Punkteschießen gemacht. Ich war jetzt nicht so gut.
0: Na,
3: aber
0: Luftballon getroffen? Oder?
3: Ja, das schon, anderen waren einfach besser, muss ich ganz ehrlich sagen. Es war super.
0: Cool. Am Ende zählt ja auch der Spaß, oder? Also, dass man das einfach, dass man Spaß hat. Und wenn du sagst, man kann mit anderen connecten, ist das wirklich eine coole Möglichkeit, auch einfach mal mit anderen zu quatschen beim Bogenschießen oder so?
3: Ja, auf jeden Fall. Also, wir sind sehr nett ins Gespräch gekommen und ja.
0: Cool. Wir freuen uns, was wir alles lernen über das DLRG und das Landesjugendtreffen. Habt ihr schon viel erzählt, da freuen wir uns wirklich drüber. Und jetzt ist es ja immer im Radio so, dass wir die Nachrichten haben und wir haben schon 17.31 Uhr und wir hören, bevor wir weiterreden, jetzt die Nachrichten mit Anni Denker.
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5: Suxdorf. 200 neue Wohnungen durch Bauturbo. In Suxdorf entstehen rund um den Aromring 200 neue Wohnungen.
6: Die Stadt Kiel nutzt erstmals den neuen Bauturbo des Bundes, um Planungsverfahren zu beschleunigen und auf einen neuen Bebauungsplan zu verzichten. Die Bebauungsgenehmigung soll 2027 vorliegen, der Bau 2028 starten. Geplant sind viergeschossige Häuser, ein Quartiersparkhaus, ein Café und eine Fahrradwerkstatt. Kritiker befürchten jedoch, dass die neuen Mieten zu hoch ausfallen und der Parkplatzbedarf nicht gedeckt wird. Vonovia verspricht, 30% der Wohnungen als sozialen Wohnraum zu erhalten. Widerspruch gegen Kieler Olympia-Entscheid. Die Initiative Olympia hat Widerspruch gegen den erfolgreichen Bürgerentscheid zur Olympia-Bewerbung eingelegt. Obwohl 63,9% der Wähler am 19. April für die Ausrichtung der Spiele stimmten, wirft der Initiator Thilo Fennung der Stadt bewusste Täuschung vor. Er bemängelt, dass das amtliche Informationsblatt wichtige Kostenposten wie den Bau des Olympischen Dorfes und Sicherheitsausgaben verschwiegen oder falsch geschätzt haben. Zudem fehle eine neutrale Darstellung der Gegenargumente. Die Stadt bestätigt den Erhalt des Widerspruchs noch nicht und prüft die Rechtmäßigkeit erst, sobald das Schreiben offiziell eingegangen ist. Toter-Wal vor Dänemark angespült worden. Vor der dänischen Insel Anholt ist ein toter Wal angespült. Experten gehen zu 95% davon aus, dass es sich um den Buckelwal handelt, der wochenlang vor Pöhl strandete. Ein Pelzsattel wurde am Tier nicht gefunden, da vermutlich abgerissen ist oder defekt ist. Die dänischen Behörden haben eine Gewebeprobe entnommen, die nur nach Deutschland zur endgültigen Identifizierung geschickt wird. Eine Bergung ist derzeit nicht geplant, solange der Kantarwal nicht näher an die Küste treibt.
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1: Mit Kai Fünder. In der nächsten Zeit soll es bis 18 Uhr ungefähr windig sein. Dann kommt die Sonne hinter den Wolken raus, so gegen 19.30 Uhr. Und dann soll der Himmel ziemlich klar sein, sodass man die Sterne beobachten kann. Wir haben ja über das Planetarium gesprochen. Also ja, dann kann man vielleicht in den Himmel gucken und den einen oder anderen Stern sehen. Und ja.
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0: Um 17.34 Uhr mit Niklas und Moritz vom Landesjugendtreffen der DLRG Schleswig-Holstein. Und wir haben uns sehr gefreut, dass er hier aus Bad Bramstedt bei uns war. Kiel, Niklas und...
3: Stine.
0: Sorry, es tut mir leid, ich kann nicht gut mehr merken. Aber cool, dass ihr dabei wart und so viel schon erzählt habt. Und jetzt, habe ich gehört, geht's zum Mittag. Abendessen. Abendessen, ja. Ne?
1: Danke, cool, dass wir auf jeden Fall dabei sein durften. War sehr spannend zu sehen alles. Und ja.
0: Cool, wir freuen uns und sehen uns dann vielleicht dann beim nächsten Mal. Ne?
2: Ja, hat auf jeden Fall Spaß gemacht. Danke, dass wir dabei sein durften.
3: Ja, vielen Dank.
0: Cool, cool. Super, wir wünschen euch ganz guten Appetit. Ich freue mich später auch noch auf Essen. Aber wir machen natürlich noch für euch bis 18 Uhr hier die Sendung erstmal vorher fertig und hören Zukunft Pink von Peter Fox, was vielleicht heute Abend auch auf der Disco läuft. Ein bisschen neidisch bin ich ja, dass ihr eine Disco habt. Aber erstmal gut essen und dann Disco. Ne? Viel Spaß dabei. Ja.

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0: 17.44 Uhr hier bei Campus Radio Aktiv und hier sind immer noch Niklas und Moritz.
1: Moin.
0: Moin. Und unsere Gäste sind jetzt zum Essen verschwunden. Hier kehrt jetzt so ein bisschen Ruhe ein. Aber wir können ja mal kurz rekapitulieren. Wie war das für dich? Also für uns ist das ja auch ziemlich besonders, weil wir sind hier mit einem mobilen Radiostudio. Also wir sind mit einem Koffer angekommen, wo alles drin war und haben hier aufgebaut. Und senden jetzt hier und wussten nicht so richtig, was uns erwartet.
1: Ja, und ich muss sagen, es war schon cool, mit diesem Koffer in den Bus reinzugehen. Und ich glaube, keiner wusste, dass ich ein mobiles Radiostudio dabei habe. Und ich wusste auch nicht, dass das geht. Aber das haben bei uns richtig coole Leute gemacht, Olli und Lasse. Die haben das für uns auf jeden Fall vorbereitet, dass das alles geht. Vielen, vielen Dank dafür. Und dann haben wir das hier aufgebaut. Ihr müsst euch vorstellen, wir haben einen Mischpult, wir haben einen Laptop und wir haben ein Interface und noch ganz viel Technik mit Kopfhörern und so weiter. Und dann ein LTE-Router, der das Internet macht. Und das ist alles verbunden. Und dann wird das gesendet. Und wir können das bedienen, aber wir wissen nicht, was dahinter steckt. Und ich glaube, das ist Wahnsinn, was da alles hinsteckt. Und ich finde es richtig cool, dass das klappt und wir jetzt einfach von überall senden können, aus Kiel und eigentlich auch von überall auf der Welt, so würde ich sagen. Ne?
0: Ja, überall, wo wir Strom und Internet haben.
1: So ist das.
0: Genau, aber wir wussten ja auch nicht so richtig, irgendwie kommen Gäste oder so. Also wir wussten natürlich grob, was abgeht, aber nicht so richtig. Und dann bin ich hier hingekommen und das war eine Riesenveranstaltung und alles super gut organisiert. Und
1: ja.
0: Wir haben unseren Raum bekommen, wo wir hier senden können.
1: Und Security, Service Partner sind wir. Wir haben so ein Bändchen bekommen, dass wir auch wirklich hier reinkommen dürfen. Das haben wir so umhängen hier. Das ist, die Security wusste auch erstmal nichts davon, dass wir eine Live-Radiosendung hier machen. Aber wir sind reingekommen und wir können eine Live-Radiosendung machen. Das ist schon mal gut.
0: Ja, aber ich habe auch eine kleine Rundführung bekommen und es gibt oben einen Technikraum, auch für Öffentlichkeitsarbeit, wo alle Kameras sind und ganz viele LAN-Kabel zusammenlaufen, die alles organisieren und wo wir auch Technik-Support bekommen hätten. Also sehr professionell, aber die Leute fand ich auch super. Also es waren ja wirklich viele interessierte Leute hier, die auch richtig engagiert mitgesendet haben, ne?
1: Auf jeden Fall. Das fand ich echt cool. Das macht ja so ein Workshop auch aus, ne? Wenn Leute immer Radio kennenlernen können und da Spaß dran haben, finde ich das ganz toll. Einmal das Wetter im Radio ansagen und so weiter.
0: Auf jeden Fall. Und im Gegenzug haben wir viel über die DLRG und diese Veranstaltung hier gelernt.
1: So ist das.
0: Und ihr hoffentlich auch. Und wir senden jetzt noch ein bisschen weiter. Bis 18 Uhr hört ihr uns noch. Aber erstmal hört ihr Musik um 17.46 Uhr jetzt. Zähl deine Freunde von Tränkwalder bei Campus Radio Aktiv.
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0: Where's my husband von Ray hier bei Campus Radioaktiv um 17.57 Uhr. Und ich fand, das war eine richtig coole Sendung, oder Niklas?
1: Ja, mir hat super Spaß gemacht. Also ich fand es total cool, dass wir das hier machen konnten, dass der DLRG das ermöglicht hat. Und ich habe viel Neues gelernt.
0: Auf jeden Fall.
1: Die konnten sich auch angucken, wie man Radio macht. Unser mobiles Studio wurde zum ersten Mal erprobt. Und ich würde sagen, rund um eine gelungene Veranstaltung. Ich hoffe, ihr hattet auch Spaß beim Zuhören.
0: Das hoffen wir auch. Was wir mitnehmen, ist auf jeden Fall, man kann Rettungsschwimmer werden. Ne? Man kann sich anmelden, dann kann man, oder beziehungsweise wenn man gut schwimmen kann oder so, ne, gibt es da Möglichkeiten, ein Abzeichen nach dem anderen zu machen und irgendwann ist man Rettungsschwimmer. Und dass das total wichtig ist, ne? Und dass man da ganz viel Spaß haben kann und auch einfach neben dem Schwimmen und Retten auch eine coole Gemeinschaft hat.
1: DLRG, ne? Zweitfamilie haben kann.
0: So, eine große Jugendgruppe ist das quasi. Wir freuen uns, dass wir da sein durften. Danken allen Beteiligten, die auch hier das technisch möglich gemacht haben. Und
1: euch noch einen schönen Samstagabend. Genießt das Wetter oder geht feiern oder guckt den ESC. Macht irgendwas, wo ihr Spaß dran habt. Und wir hören uns hoffentlich wieder am Donnerstag um 8 Uhr zum Beispiel. Haben wir meistens Morningshow auf 101.2 Kiel FM mit dem Campus Radioaktiv.
0: Von der Hochschule für angewandte Wissenschaften Kiel. Und wir sagen tschüss, Niklas und Moritz. Sendverantwortlich für die letzte Sendung war Moritz Krüger.

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0: 17 Minuten vor 7.
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4: Hallöchen, ihr jubelnden Jodler da draußen. Und herzlichst willkommen zu einer verrückten Stunde mit dem lieben Lukas, seiner Musikkiste und seiner Soundtrack-Zeit. Aber der in der dritten Person von sich Sprechende ist nicht alleine für euren gelungenen Start ins Wochenende verantwortlich.
5: Eine neue Ausgabe vom Random Radio hier auf 101.2 Kiel FM. Ja, der liebe Marlon ist natürlich auch am Start. Und ich habe neben dem Coaster Talk auch wieder den Hip-Hop-Track der Woche für euch. So langsam wird es hier wärmer und ein bisschen warme Musik habe ich dann auch mit im Petto. Hier sind Chicago mit If You Leave Me Now.

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Die Good Neighbors aus England mit Suburbs hier bei Random Radio. Und wir bleiben in England mit den Chameleons und Up the Down Escalator.

Leonard Skynyrd mit Free Bird. Einfach ein ganz toller Song. Die Steigerung innerhalb des Tracks, die macht mir immer ganz großen Spaß. Deswegen musste der hier mal wieder sein. Und wir machen weiter mit einem anderen klassischen Song. Hier ist Curtis Mayfield mit Move On Up.

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1: Unser Hip-Hop-Track der Woche stammt diese Woche von Dr. Dre, Eminem und Xzibit und heißt What's the Difference? Viel Spaß damit.

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1: Unser Coaster Talk diese Woche stammt von Imascore aus dem Moviepark Germany und dann aus dem Soundtrack zur Moviepark Studio Tour. Da hören wir jetzt rein in den Track The Premiere. Viel Spaß damit.

Home von Jaguar Sun hier bei Random Radio. Und es folgt ein Lied, welches immer wieder gut für ein paar Tränchen ist. When She Loved Me oder auf Deutsch Sie liebte mich, hieß es damals bei Toy Story 2 in Randy Newmans Ballade. Und hier hören wir eine Version der Gesangsgruppe Opera Men, begleitet vom Royal Philharmonic Orchestra.

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1: Da gibt es heute Musik zum Träumen von Mahito Yokota aus dem Videospiel Super Mario Galaxy.

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0: Rapper's Delight von Sugar Hill Gang beenden die heutige Ausgabe vom Random Radio auf 101.2 Kiel FM. Ihr hört uns nächste Woche wieder, immer freitags gibt's das Random Radio auf die Ohren von 19 bis 20 Uhr. Wenn ihr das verpasst habt, dann könnt ihr uns auch nachhören. Samstags gibt's die Wiederholung von 19 bis 20 Uhr. Und Dienstag, für alle, die es vormittags vielleicht auf der Arbeit oder so hören wollen, hört ihr Random Radio auf 101.2 Kiel FM immer von 11 bis 12. Das war's von mir. Wir hören uns nächste Woche wieder und ich sag wie immer, Wecker übernehmen. Sie.
1: Danke, Hella. Verantwortlich für diese Sendung war Lukas Wecker aus Kiel und mir bleibt nur noch zu sagen, hoch die Hände, Wochenende.

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1: Genau Viertel nach acht.
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0: viertel vor neun.
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0: 8:30.
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